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Es gibt ein großes Changement in Richtung viel Sonne, auch wenn das nach ein paar harmlos Wolken am Himmel zergesehen sind. 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Tja, der Ausblick auf die nächsten Tage, der Sommertrend geht weiter und es geht noch mehr warm. Donnerstag, den 11. viel Sonne, Wärmtemperatur gelangen, ob 31 bis 33 Grad, Freitag ganz warm. Mit maximal 35 Grad und am Lauf vom Dach besteht dann am Lauf vom Dach besteht dann ein kleines Sekund am Lauf, wie ist das alles live, was am Lauf vom Dach besteht aber der Risiko für lokal Donnerwetteren. 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

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Mir geht es durch. Ich muss meine Stimme schonen, weil ich sie schonen muss. An Lücken, eine halbe Stunde lang Country-Musik, ohne mein Gebraddels. 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

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Steh auf, bitte. Du wirst ganz nass. Schon spät, komm. Wir müssen weg hier, raus aus dem Wald, verstehst du nicht? Wo ist dein Schuh? Du hast ihn verloren, als ich dir den Weg zeigen musste. Wer hat verloren? Du dich? Ich mich? Oder?

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Dein Lippenstift ist verwischt. Du hast ihn gekauft und ich habe es gesehen. Zu viel Rot auf deinen Lippen und du hast gesagt, mach mich nicht an. Aber du warst durchschaut. Augen sagen mehr als Worte. Du brauchst mich doch, hm? 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Sie kommen dich zu holen. Sie werden dich nicht finden. Niemand wird dich finden.

0: Newsflash.
1: In den letzten Monaten ist die Zahl der vermissten Personen dramatisch angestiegen. Die jüngste Veröffentlichung der lokalen Polizeibehörde berichtet von einem weiteren tragischen Fall. Es handelt sich um ein 19-jähriges Mädchen, das zuletzt vor 14 Tagen gesehen wurde. Die Polizei schließt die Möglichkeit nicht aus, dass es sich hier um ein Verbrechen handelt.